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1: Im Studio Christiane Hampe. Schönen guten Morgen. US-Präsident Donald Trump ist in China von Staatschef Xi Jinping empfangen worden. In der großen Halle des Volkes in Peking schüttelten sie sich die Hände. Bei dem Besuch geht es Trump vor allem um Wirtschaftsdeals, aber auch um Geopolitik. Die Amerikaner wollen den Chinesen mehr Agrarprodukte und Flugzeuge verkaufen. Trump wird bei seiner China-Reise von mehreren Wirtschaftsbossen begleitet, unter anderem Tesla-Chef Elon Musk. Deutschlands Ärzte fordern, Social Media sollte für unter 16-Jährige verboten werden. Die Bundesärztekammer spricht von zunehmenden gesundheitlichen Risiken durch zu viel Bildschirmzeit. Finn Riebesel-Freundlieb.
2: Es geht etwa um Einschlafschwierigkeiten, Konzentrationsprobleme und Entwicklungsstörungen. Außerdem müssten schnell strengere Regeln her, etwa beim Umgang mit Cybermobbing, suchtfördernden Algorithmen und schädlichen Inhalten wie Gewaltvideos. Ziel sei nicht, Kinder und Jugendliche von der digitalen Welt auszuschließen, sondern eine sichere und altersgerechte Nutzung zu fördern. Seit Australien ein Social-Media-Verbot für unter 16-Jährige eingeführt hat, nimmt die Debatte auch in Deutschland an Fahrt auf.
1: Nach dem Ende der dreitägigen Waffenruhe hat Russland die Ukraine erneut mit massiven Angriffen überzogen. In der Hauptstadt Kiew kam es am frühen Morgen zu mehreren Explosionen. Bürgermeister Klitschko rief die Menschen via Telegram dazu auf, sich in Sicherheit zu bringen. Die Gewerkschaft Verdi hat für morgen bundesweite Warnstreiks im Handel angekündigt. Grund sind die festgefahrenen Tarifverhandlungen. Betroffen ist eine riesige Branche. Über 5 Millionen Menschen arbeiten im deutschen Handel, davon über 3 Millionen im Einzelhandel. Beim Eurovision Song Contest in Wien geht's heute um die letzten Finalplätze. Im zweiten Halbfinale treten erneut 15 Länder gegeneinander an. 10 kommen ins Finale am Samstag. Deutschland hat den Platz ja schon sicher. Dieses Jahr geht Sarah Engels mit dem Song Fire an den Start.
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3: Mehr Wolken als klarer Himmel heute Morgen und es kann auch schon mal nass werden. Im Laufe des Tages geht's dann wechselnd bewölkt weiter. Immer wieder Schauer, ab und zu auch ein Gewitter. An der Nordseeküste dagegen länger trocken. Dazu Höchstwerte von 10 bis 16 Grad. In den Alpen kann es weiter oben auch noch schneien, mit Gewittern und Sturmböen, die durchziehen. Morgen ähnlich, wieder Schauer, maximal 17 Grad dann.

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1: Im Studio Christiane Hampe. Schönen guten Morgen. Händeschütteln und freundliche Worte. US-Präsident Donald Trump ist in China von Staatschef Xi Jinping empfangen worden. Bei dem Treffen in der großen Halle des Volkes in Peking sagte Trump, es ist eine Ehre, ihr Freund zu sein. Xi betonte, die USA und China sollten Partner und keine Rivalen sein. Bei dem Besuch geht es Trump vor allem um Wirtschaftsdeals, aber auch um Geopolitik. Die Amerikaner wollen den Chinesen mehr Agrarprodukte und Flugzeuge verkaufen. Trump wird bei seiner China-Reise von mehreren Wirtschaftsbossen begleitet, unter anderem Tesla-Chef Elon Musk. Die Gewerkschaft Verdi hat für morgen bundesweite Warnstreiks im Handel angekündigt. Beschäftigte in Supermärkten, Lagern und im Großhandel sollen ihre Arbeit niederlegen. Philipp Nützig.
2: Betroffen ist eine riesige Branche. Über 5 Millionen Menschen arbeiten im deutschen Handel, davon über 3 Millionen im Einzelhandel. Auslöser der Streiks sind festgefahrene Tarifgespräche. Verdi fordert 7% mehr Lohn, mindestens aber ein Plus von 225 Euro pro Monat. Der Handelsverband Deutschland hatte bereits vor Start der Verhandlungen von unrealistischen Forderungen gesprochen. Unter anderem in Frankfurt, Hamburg, Stuttgart und Dortmund sind Kundgebungen geplant.
1: Nach dem Ende der dreitägigen Waffenruhe hat Russland die Ukraine erneut mit massiven Angriffen überzogen. In der Hauptstadt Kiew kam es am frühen Morgen zu mehreren Explosionen. Bürgermeister Klitschko rief die Menschen via Telegram dazu auf, sich in Sicherheit zu bringen. Heute an Himmelfahrt sind wieder viele Gruppen mit Bollerwagen und Musik unterwegs. Die Deutsche Verkehrswacht warnt aber, Alkohol und Straßenverkehr, das passt nicht zusammen. Laut Statistischem Bundesamt kommt es an keinem anderen Tag im Jahr so häufig zu Alkoholunfällen auf den Straßen. Beim Eurovision Song Contest in Wien geht's heute um die letzten Finalplätze. Im zweiten Halbfinale treten erneut 15 Länder gegeneinander an. 10 kommen ins Finale am Samstag. Deutschland hat den Platz ja schon sicher. Dieses Jahr geht Sarah Engels mit dem Song Fire an den Start.
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3: Mehr Wolken als klarer Himmel heute Morgen und es kann auch schon mal nass werden. Im Laufe des Tages geht's dann wechselnd bewölkt weiter. Immer wieder Schauer, ab und zu auch ein Gewitter, an der Nordseeküste dagegen länger trocken. Dazu Höchstwerte von 10 bis 16 Grad. In den Alpen kann es weiter oben auch noch schneien, mit Gewittern und Sturmböen, die durchziehen. Morgen ähnlich, wieder Schauer, maximal 17 Grad dann.

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1: Im Studio Christiane Hampe. Schönen guten Morgen. Händeschütteln und freundliche Worte. US-Präsident Donald Trump ist in China von Staatschef Xi Jinping empfangen worden. Bei dem Treffen in der großen Halle des Volkes in Peking sagte Trump, es ist eine Ehre, ihr Freund zu sein. Xi betonte, die USA und China sollten Partner und keine Rivalen sein. Bei dem Besuch geht es Trump vor allem um Wirtschaftsdeals, aber auch um Geopolitik. Die Amerikaner wollen den Chinesen mehr Agrarprodukte und Flugzeuge verkaufen. Trump wird bei seiner China-Reise von mehreren Wirtschaftsbossen begleitet, unter anderem Tesla-Chef Elon Musk. Deutschlands Ärzte fordern, Social Media sollte für unter 16-Jährige verboten werden. Die Bundesärztekammer spricht von zunehmenden gesundheitlichen Risiken durch zu viel Bildschirmzeit. Finn Riebesel-Freundlieb.
2: Es geht etwa um Einschlafschwierigkeiten, Konzentrationsprobleme und Entwicklungsstörungen. Außerdem müssten schnell strengere Regeln her, etwa beim Umgang mit Cybermobbing, suchtfördernden Algorithmen und schädlichen Inhalten wie Gewaltvideos. Ziel sei nicht, Kinder und Jugendliche von der digitalen Welt auszuschließen, sondern eine sichere und altersgerechte Nutzung zu fördern. Seit Australien ein Social-Media-Verbot für unter 16-Jährige eingeführt hat, nimmt die Debatte auch in Deutschland an Fahrt auf.
1: Nach dem Ende der dreitägigen Waffenruhe hat Russland die Ukraine erneut mit massiven Angriffen überzogen. In der Hauptstadt Kiew kam es am frühen Morgen zu mehreren Explosionen. Bürgermeister Klitschko rief die Menschen via Telegram dazu auf, sich in Sicherheit zu bringen. Die Gewerkschaft Verdi hat für morgen bundesweite Warnstreiks im Handel angekündigt. Grund sind die festgefahrenen Tarifverhandlungen. Betroffen ist eine riesige Branche. Über 5 Millionen Menschen arbeiten im deutschen Handel, davon über 3 Millionen im Einzelhandel. Bei einer Auktion in Genf ist ein blaugrüner Diamant für fast 15 Millionen Euro versteigert worden. Das Auktionshaus Christie's spricht von einem Rekordpreis für so einen Edelstein. Der Diamant Ocean Dream wurde in den 90er Jahren in Zentralafrika gefunden.
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3: Mehr Wolken als klarer Himmel heute Morgen und es kann auch schon mal nass werden. Im Laufe des Tages geht's dann wechselnd bewölkt weiter. Immer wieder Schauer, ab und zu auch ein Gewitter, an der Nordseeküste dagegen länger trocken. Dazu Höchstwerte von 10 bis 16 Grad. In den Alpen kann's weiter oben auch noch schneien, mit Gewittern und Sturmböen, die durchziehen. Morgen ähnlich, wieder Schauer, maximal 17 Grad dann.
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1: Im Studio Christiane Hampe. Schönen guten Morgen. US-Präsident Donald Trump und Chinas Staatschef Xi Jinping sind in Peking zu Gesprächen zusammengekommen. Nach dem Empfang mit militärischen Ehren überhäufte Trump den Gastgeber erst einmal mit Komplimenten. Lisa Schwarzkopf.
2: Die Beziehungen zwischen beiden Ländern seien besser als je zuvor, sagte Trump. Xi sei sein Freund und eine großartige Führungspersönlichkeit. Xi betonte, die USA und China sollten Partner sein und keine Rivalen. Im Mittelpunkt der Gespräche stehen die Handelsbeziehungen. Trump hofft, dass China mehr Agrarprodukte und Flugzeuge der Amerikaner kauft. Streit gibt es um Taiwan. China will einen geplanten US-Waffenexport an die Insel verhindern.
1: Wer morgen am Brückentag auf Shoppingtour gehen möchte, muss mit Einschränkungen rechnen. Die Gewerkschaft Verdi ruft zu bundesweiten Warnstreiks im Handel auf. Philipp Rösler.
3: Kundgebungen sind unter anderem in Frankfurt, Hamburg, Stuttgart und Dortmund geplant. Die Tarifgespräche im Einzel- und Großhandel stecken gerade fest. Verdi fordert 7% mehr Geld für die Beschäftigten. Die Arbeitgeber bieten 2% ab November und später nochmal 1,5%. Das gleiche nicht mal die Inflation aus, sagt Verdi. Der Handelsverband warnt dagegen vor zu hohen Erwartungen. Es gebe wegen der wirtschaftlichen Lage kaum Spielraum.
1: Altkanzlerin Angela Merkel nimmt Schwarz-Rot gegen Kritik in Schutz. Sie fordert mehr Gelassenheit im Umgang mit Meinungsverschiedenheiten. Dass etwa in einer Koalition bei komplexen Themen wie der Gesundheitsreform nur gleiche Meinungen herrschten, sei schier ausgeschlossen, sagte sie dem Fokus. Nach dem Ende der dreitägigen Waffenruhe hat Russland die Ukraine erneut mit massiven Angriffen überzogen. In der Hauptstadt Kiew kam es am frühen Morgen zu mehreren Explosionen. Bürgermeister Klitschko rief die Menschen via Telegram dazu auf, sich in Sicherheit zu bringen. Heute an Himmelfahrt sind wieder viele Gruppen mit Bollerwagen und Musik unterwegs. Die Deutsche Verkehrswacht warnt aber, Alkohol und Straßenverkehr, das passt nicht zusammen. Laut Statistischem Bundesamt kommt es an keinem anderen Tag im Jahr so häufig zu Alkoholunfällen auf den Straßen.
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2: Mehr Wolken als klarer Himmel heute Morgen und es kann auch schon mal nass werden. Im Laufe des Tages geht's dann wechselnd bewölkt weiter. Immer wieder Schauer, ab und zu auch ein Gewitter, an der Nordseeküste dagegen länger trocken. Dazu Höchstwerte von 10 bis 16 Grad. In den Alpen kann's weiter oben auch noch schneien, mit Gewittern und Sturmböen, die durchziehen. Morgen ähnlich, wieder Schauer, maximal 17 Grad dann.
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1: Im Studio Christiane Hampe. Schönen guten Tag. Die USA und China sollten Partner und keine Gegner sein. Das hat Staatschef Xi Jinping beim Besuch von US-Präsident Donald Trump in Peking gesagt, vor allem mit Blick auf die Waffenlieferung der Amerikaner an Taiwan. Aber, so der Politikwissenschaftler Clemens Fischer bei NTV.
2: Auf der anderen Seite sagt Xi aber, er freut sich, den amerikanischen Firmen einen erweiterten Marktzugang zu China zu geben. Das heißt, Xi ist in der Lage, und das ist wirklich etwas Neues, mit Zuckerbrot und Peitsche zu arbeiten.
1: Trump will bei seinem Besuch in Peking vor allem Wirtschaftsdeals einfädeln. Unter anderem sollen die Chinesen mehr Agrarprodukte und Flugzeuge von den Amerikanern kaufen. Wer morgen am Brückentag auf Shoppingtour gehen möchte, muss mit Einschränkungen rechnen. Die Gewerkschaft Verdi ruft zu bundesweiten Warnstreiks im Handel auf. Philipp Rösler.
3: Kundgebungen sind unter anderem in Frankfurt, Hamburg, Stuttgart und Dortmund geplant. Die Tarifgespräche im Einzel- und Großhandel stecken gerade fest. Verdi fordert 7% mehr Geld für die Beschäftigten. Die Arbeitgeber bieten 2% ab November und später nochmal 1,5%. Das gleiche nicht mal die Inflation aus, sagt Verdi. Der Handelsverband warnt dagegen vor zu hohen Erwartungen. Es gebe wegen der wirtschaftlichen Lage kaum Spielraum.
1: Russland hat die Ukraine in der Nacht erneut massiv angegriffen. In Kiew wurde mindestens ein Mensch getötet, 16 weitere verletzt. Landesweit heulten die Sirenen. Nach ukrainischen Angaben feuerte Russland fast 700 Drohnen und knapp 60 Raketen ab. Fast alle konnten aber abgefangen werden. In Köln steigt heute das DFB-Pokalfinale der Fußballfrauen. VfL Wolfsburg gegen Bayern München. Ein Traumfinale unter besonderen Vorzeichen, Lisa Schwarzkopf.
4: Ja, das kann man wohl sagen. Titelverteidiger gegen Rekordpokalsieger, Meister gegen Vizemeister und noch dazu der Abschied einer Legende. Alexandra Popp, jahrelang das Aushängeschild des VfL Wolfsburg, wird in Köln ihr letztes großes Finale für die Wolfsburger bestreiten, bevor sie im Sommer zu Borussia Dortmund wechselt. Gespielt wird vor 45.000 Fans in Köln. Anpfiff ist um 16 Uhr.
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4: Sonne und Wolken wechseln sich gerade ab und dazu kann's immer mal wieder nass werden mit einzelnen Gewittern, die durchziehen. Nur an der Nordseeküste bleibt's länger trocken. Bis zum Nachmittag liegen die Höchstwerte dann bei 10 bis 16 Grad. In den Bergen kann's bei Gewittern auch mal ungemütlich werden. Morgen geht's ähnlich weiter mit Sonne und Wolken, ab und zu Schauern bei maximal 11 bis 17 Grad.
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1: Im Studio Christiane Hampe. Schönen guten Tag. Die USA und China sollten Partner und keine Gegner sein. Das hat Staatschef Xi Jinping beim Besuch von US-Präsident Donald Trump in Peking gesagt, vor allem mit Blick auf die Waffenlieferung der Amerikaner an Taiwan. Aber, so der Politikwissenschaftler Clemens Fischer bei NTV,
2: auf der anderen Seite sagt Xi aber, er freut sich, den amerikanischen Firmen einen erweiterten Marktzugang zu China zu geben. Das heißt, Xi ist in der Lage, und das ist wirklich etwas Neues, mit Zuckerbrot und Peitsche zu arbeiten.
1: Trump will bei seinem Besuch in Peking vor allem Wirtschaftsdeals einfädeln. Unter anderem sollen die Chinesen mehr Agrarprodukte und Flugzeuge von den Amerikanern kaufen. Wer morgen am Brückentag auf Shoppingtour gehen möchte, muss mit Einschränkungen rechnen. Die Gewerkschaft Verdi ruft zu bundesweiten Warnstreiks im Handel auf. Philipp Rösler.
3: Kundgebungen sind unter anderem in Frankfurt, Hamburg, Stuttgart und Dortmund geplant. Die Tarifgespräche im Einzel- und Großhandel stecken gerade fest. Verdi fordert 7% mehr Geld für die Beschäftigten. Die Arbeitgeber bieten 2% ab November und später nochmal 1,5%. Das gleiche nicht mal die Inflation aus, sagt Verdi. Der Handelsverband warnt dagegen vor zu hohen Erwartungen. Es gebe wegen der wirtschaftlichen Lage kaum Spielraum.
1: Nach dem Ende der dreitägigen Waffenruhe hat Russland die Ukraine erneut mit massiven Angriffen überzogen. In der Hauptstadt Kiew kam es am frühen Morgen zu mehreren Explosionen. Bürgermeister Klitschko rief die Menschen via Telegram dazu auf, sich in Sicherheit zu bringen. In Köln steigt heute das DFB-Pokalfinale der Fußballfrauen. VfL Wolfsburg gegen Bayern München. Ein Traumfinale unter besonderen Vorzeichen, Lisa Schwarzkopf.
4: Ja, das kann man wohl sagen. Titelverteidiger gegen Rekordpokalsieger, Meister gegen Vizemeister und noch dazu der Abschied einer Legende. Alexandra Popp, jahrelang das Aushängeschild des VfL Wolfsburg, wird in Köln ihr letztes großes Finale für die Wolfsburger bestreiten, bevor sie im Sommer zu Borussia Dortmund wechselt. Gespielt wird vor 45.000 Fans in Köln. Anpfiff ist um 16 Uhr.
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4: Sonne und Wolken wechseln sich gerade ab und dazu kann es immer mal wieder nass werden mit einzelnen Gewittern, die durchziehen. Nur an der Nordseeküste bleibt es länger trocken. Bis zum Nachmittag liegen die Höchstwerte dann bei 10 bis 16 Grad. In den Bergen kann es bei Gewittern auch mal ungemütlich werden. Morgen geht's ähnlich weiter mit Sonne und Wolken, ab und zu Schauern bei maximal 11 bis 17 Grad.
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1: Im Studio Christiane Hampe. Schönen guten Tag. US-Präsident Trump und China-Staatschef Xi sind sich einig. Die von Teheran seit dem Iran-Krieg blockierte Straße von Hormuz muss geöffnet werden. Nur so könne der weltweite Öl- und Gashandel wieder in Schwung kommen. Thema bei Trumps Besuch in Peking ist auch Taiwan. Die USA und China sollten Partner und keine Gegner sein, sagte Xi, mit Blick auf die amerikanischen Waffenlieferungen an Taiwan. Aber so der Politikwissenschaftler Clemens Fischer bei NTV.
2: Auf der anderen Seite sagt Xi aber, er freut sich, den amerikanischen Firmen einen erweiterten Marktzugang zu China zu geben. Das heißt, Xi ist in der Lage, und das ist wirklich etwas Neues, mit Zuckerbrot und Peitsche zu arbeiten.
1: Altkanzlerin Angela Merkel nimmt Schwarz-Rot gegen Kritik in Schutz. Sie fordert mehr Gelassenheit im Umgang mit Meinungsverschiedenheiten. Dass etwa in einer Koalition bei komplexen Themen wie der Gesundheitsreform nur gleiche Meinungen herrschten, sei schier ausgeschlossen, sagte sie dem Fokus. Merkel kennt den Druck im politischen Geschäft wie kaum eine andere. Sie selbst war ja 16 Jahre lang im Amt, musste Kompromisse finden und Krisen bewältigen. Russland hat die Ukraine in der Nacht erneut massiv angegriffen. In Kiew wurde mindestens ein Mensch getötet, 16 weitere verletzt. Landesweit heulten die Sirenen. Nach ukrainischen Angaben feuerte Russland fast 700 Drohnen und knapp 60 Raketen ab. Fast alle konnten aber abgefangen werden. Bei einer Auktion in Genf ist ein blaugrüner Diamant für fast 15 Millionen Euro versteigert worden. Das Auktionshaus Christie's spricht von einem Rekordpreis für so einen Edelstein. Der Diamant Ocean Dream wurde in den 90er Jahren in Zentralafrika gefunden. Heute steigt in Köln das DFB-Pokalfinale der Fußballfrauen. Der VfL Wolfsburg trifft auf Bayern München. Titelverteidiger gegen Rekordpokalsieger. Für Wolfsburg-Star Alexandra Popp ist es das letzte Finale, bevor sie nach Dortmund wechselt. Anpfiff vor rund 45.000 Fans ist heute Nachmittag um 16 Uhr.
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3: Sonne und Wolken wechseln sich gerade ab und dazu kann es immer mal wieder nass werden mit einzelnen Gewittern, die durchziehen. Nur an der Nordseeküste bleibt es länger trocken. Bis zum Nachmittag liegen die Höchstwerte dann bei 10 bis 16 Grad. In den Bergen kann es bei Gewittern auch mal ungemütlich werden. Morgen geht's ähnlich weiter mit Sonne und Wolken, ab und zu Schauern bei maximal 11 bis 17 Grad.
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1: Im Studio Christiane Hampe. Schönen guten Tag. US-Präsident Trump und China-Staatschef Xi sind sich einig. Die Straße von Hormuz muss geöffnet werden. Das haben beide bei ihrem Treffen in Peking gesagt. Lisa Schwarzkopf mit mehr.
2: Durch die wichtige Schifffahrtsstraße läuft ein Fünftel des weltweiten Öl- und Gashandels. Seit dem Iran-Krieg hat sie Teheran weitgehend gesperrt. Die Folge sind rasant gestiegene Energiepreise. Bei Trumps Besuch in Peking geht es aber auch um Wirtschaftsdeals. Die Chinesen sollen etwa mehr Agrarprodukte und Flugzeuge bei den Amerikanern kaufen. Trump wird bei seiner Reise von mehreren Wirtschaftsbossen begleitet, darunter Tech-Milliardär Elon Musk.
1: Wer morgen am Brückentag auf Shoppingtour gehen möchte, muss mit Einschränkungen rechnen. Die Gewerkschaft Verdi ruft zu bundesweiten Warnstreiks im Handel auf. Philipp Rösler.
3: Kundgebungen sind unter anderem in Frankfurt, Hamburg, Stuttgart und Dortmund geplant. Die Tarifgespräche im Einzel- und Großhandel stecken gerade fest. Verdi fordert 7% mehr Geld für die Beschäftigten. Die Arbeitgeber bieten 2% ab November und später nochmal 1,5%. Das gleiche nicht mal die Inflation aus, sagt Verdi. Der Handelsverband warnt dagegen vor zu hohen Erwartungen. Es gebe wegen der wirtschaftlichen Lage kaum Spielraum.
1: Russland hat die Ukraine in der Nacht erneut massiv angegriffen. In Kiew wurde mindestens ein Mensch getötet, 16 weitere verletzt. Landesweit heulten die Sirenen. Nach ukrainischen Angaben feuerte Russland fast 700 Drohnen und knapp 60 Raketen ab. Fast alle konnten aber abgefangen werden. Beim Eurovision Song Contest in Wien geht's heute um die letzten Finalplätze. Im zweiten Halbfinale treten erneut 15 Länder gegeneinander an. 10 kommen ins Finale am Samstag. Deutschland hat den Platz ja schon sicher. Dieses Jahr geht Sarah Engels mit dem Song Fire an den Start. Heute steigt in Köln das DFB-Pokalfinale der Fußballfrauen. Der VfL Wolfsburg trifft auf Bayern München. Titelverteidiger gegen Rekordpokalsieger. Für Wolfsburg-Star Alexandra Popp ist es das letzte Finale, bevor sie nach Dortmund wechselt. Anpfiff vor rund 45.000 Fans ist heute Nachmittag um 16 Uhr.
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4: Aktuell ist es verbreitet ziemlich wolkig. Es kommen immer mal wieder Schauer runter und teils sind auch Gewitter dabei. Auch in den nächsten Stunden bleibt es ziemlich durchwachsen. Nur an der Küste hat die Sonne bessere Chancen. Dazu Höchstwerte zwischen 10 und 16 Grad. Es geht morgen ähnlich weiter, mit Sonne und vielen Wolken. Immer wieder etwas Regen bei maximal 17 Grad.
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Und nun die Kurznachrichten. Bonn. Beim Einparken in einer Parklücke verwechselte die 19-jährige Jeannie B. Gaspedal und Kupplung und fuhr rückwärts in die Halle einer landwirtschaftlichen Nutzfahrzeugausstellung. Beim Versuch, ihren Kleinwagen unter Kontrolle zu bringen, zerstörte sie drei mähdrescher, 11 Traktoren und zahlreiche weitere landwirtschaftliche Nutzfahrzeuge. Personen kamen nicht zu Schaden. Am Fahrzeug der Jeannie B. entstand Totalschaden. Wien. Der 21-jährige Sänger Falco verklagte sein

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1: Im Studio Philipp Nützig. Schönen guten Tag. US-Präsident Trump und Chinas Staatschef Xi wollen künftig enger zusammenarbeiten. Das ist das Ergebnis ihrer Gespräche in Peking. Thema war unter anderem auch der Krieg im Iran, der die Wirtschaft beider Seiten belastet. Da sind sie sich einig, dass der Iran die Straße von Hormuz öffnen muss, damit der weltweite Öl- und Gashandel wieder in Schwung kommt. In der Taiwan-Frage zeigte sich Xi dagegen kritisch. China betrachtet die Insel als abtrünnige Region, die USA dagegen unterstützen Taiwan. Deutschlands Ärzte fordern, Social Media sollte für unter 16-Jährige verboten werden. Die Bundesärztekammer spricht von zunehmenden gesundheitlichen Risiken durch zu viel Bildschirmzeit. Finn Riebesel-Freundlieb.
2: Es geht etwa um Einschlafschwierigkeiten, Konzentrationsprobleme und Entwicklungsstörungen. Außerdem müssten schnell strengere Regeln her, etwa beim Umgang mit Cybermobbing, suchtfördernden Algorithmen und schädlichen Inhalten wie Gewaltvideos. Ziel sei nicht, Kinder und Jugendliche von der digitalen Welt auszuschließen, sondern eine sichere und altersgerechte Nutzung zu fördern. Seit Australien ein Social-Media-Verbot für unter 16-Jährige eingeführt hat, nimmt die Debatte auch in Deutschland an Fahrt auf.
1: Die Gewerkschaft Verdi ruft morgen zu bundesweiten Warnstreiks im Handel auf. Beschäftigte in Supermärkten, Lagern und im Großhandel sollen ihre Arbeit niederlegen. In vielen Städten gibt es Kundgebungen. Hintergrund sind stockende Tarifverhandlungen. Heute an Himmelfahrt sind wieder viele Gruppen mit Bollerwagen und Musik unterwegs. Die Deutsche Verkehrswacht warnt aber, Alkohol und Straßenverkehr passen nicht zusammen. Laut Statistischem Bundesamt kommt es an keinem anderen Tag im Jahr so häufig zu Alkoholunfällen auf den Straßen. In Köln steigt heute das DFB-Pokalfinale im Frauenfußball. Der VfL Wolfsburg trifft auf Bayern München, Titelverteidiger gegen Rekordpokalsieger. Für Wolfsburg-Star Alexandra Popp ist es das letzte Finale, bevor sie nach Dortmund wechselt. Anpfiff ist vor rund 45.000 Fans um 16 Uhr.
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3: Aktuell ist es verbreitet ziemlich wolkig. Es kommen immer mal wieder Schauer runter und teils sind auch Gewitter dabei. Auch in den nächsten Stunden bleibt es ziemlich durchwachsen. Nur an der Küste hat die Sonne bessere Chancen. Dazu Höchstwerte zwischen 10 und 16 Grad. Es geht morgen ähnlich weiter. Mit Sonne und vielen Wolken immer wieder etwas Regen bei maximal 17 Grad.
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1: Im Studio Philipp Nützig. Schönen guten Tag. US-Präsident Trump und Chinas Staatschef Xi sind sich einig, die von Teheran seit dem Iran-Krieg blockierte Straße von Hormuz muss geöffnet werden. Nur so könne der weltweite Öl- und Gashandel wieder in Schwung kommen. Thema bei Trumps Besuch in Peking ist auch Taiwan. Die USA und China sollten Partner und keine Gegner sein, sagte Xi mit Blick auf die amerikanischen Waffenlieferungen an Taiwan. Der Politikwissenschaftler Clemens Fischer sagt bei NTV aber:
2: Auf der anderen Seite sagt Xi aber, er freut sich, den amerikanischen Firmen einen erweiterten Marktzugang zu China zu geben. Das heißt, Xi ist in der Lage, und das ist wirklich etwas Neues, mit Zuckerbrot und Peitsche zu arbeiten.
1: Auf die Bundesländer kommen in den nächsten Jahren Mehrkosten in Höhe von hunderten Millionen Euro zu, wegen einer höheren Bezahlung ihrer Beamten. Das zeigt eine Umfrage des Spiegel bei den Länderministerien. Beispielsweise rechnet Hessen mit gut 750 Millionen Euro mehr pro Jahr, Schleswig-Holstein mit gut 500 Millionen. Hintergrund ist ein Urteil des Bundesverfassungsgerichts. Viele Beamte haben demnach jahrelang zu wenig verdient. Das neue Heizungsgesetz von Union und SPD bekommt Kritik von Wirtschaft und Umweltschützern. Die Wirtschaft findet es zwar gut, dass Öl- und Gasheizungen erlaubt bleiben, sieht aber offene Fragen etwa bei der Kostenverteilung für Mieter und Vermieter. Der BUND spricht dagegen von einem Tiefpunkt beim Klimaschutz. Russland hat die Ukraine in der Nacht erneut massiv angegriffen. In Kiew wurden mindestens 5 Menschen getötet, Dutzende weitere verletzt. Landesweit heulten die Sirenen. Nach ukrainischen Angaben feuerte Russland fast 700 Drohnen und knapp 60 Raketen ab. Fast alle konnten abgefangen werden. Beim Eurovision Song Contest in Wien geht es heute um die letzten Finalplätze. Im zweiten Halbfinale treten erneut 15 Länder gegeneinander an. 10 kommen ins Finale am Samstag. Deutschland hat den Platz schon sicher. Dieses Jahr geht Sarah Engels mit dem Song Fire an den Start.
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3: Aktuell ist es verbreitet ziemlich wolkig. Es kommen immer mal wieder Schauer runter und teils sind auch Gewitter dabei. Auch in den nächsten Stunden bleibt es ziemlich durchwachsen. Nur an der Küste hat die Sonne bessere Chancen. Dazu Höchstwerte zwischen 10 und 16 Grad. Es geht morgen ähnlich weiter. Mit Sonne und vielen Wolken, immer wieder etwas Regen bei maximal 17 Grad.

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1: Im Studio Philipp Nützig. Schönen guten Tag. US-Präsident Trump und Chinas Staatschef Xi sind sich einig, die Straße von Hormuz muss geöffnet werden. Das haben beide bei ihrem Treffen in Peking gesagt. Lisa Schwarzkopf mit mehr.
2: Durch die wichtige Schifffahrtsstraße läuft ein Fünftel des weltweiten Öl- und Gashandels. Seit dem Iran-Krieg hat sie Teheran weitgehend gesperrt. Die Folge sind rasant gestiegene Energiepreise. Bei Trumps Besuch in Peking geht es aber auch um Wirtschaftsdeals. Die Chinesen sollen etwa mehr Agrarprodukte und Flugzeuge bei den Amerikanern kaufen. Trump wird bei seiner Reise von mehreren Wirtschaftsbossen begleitet, darunter Tech-Milliardär Elon Musk.
1: Wer für Europa im Ukraine-Konflikt vermittelt, da lassen wir uns nicht reinreden. Das hat Kanzler Merz klargestellt. Der Hintergrund? Kreml-Chef Putin hatte zuletzt vorgeschlagen, Altkanzler Schröder als Vermittler einzusetzen. Merz zweifelt außerdem daran, dass Russland überhaupt verhandeln will.
3: Und um auch das zu sagen, wir wollen helfen, diesen schrecklichen Krieg so schnell wie möglich zu beenden. Die Angriffe der letzten Nacht sprechen eine andere Sprache. Gesprächsbereitschaft erfordert Gesprächsbereitschaft auf beiden Seiten.
1: In Großbritannien wird die Luft für Premier Starmer dünner. Aus Protest gegen Starmers Politik hat jetzt dessen Gesundheitsminister Streeting seinen Rücktritt erklärt. Starmers Labour-Partei hat letzte Woche bei den Kommunal- und Regionalwahlen ein Debakel erlebt. Seitdem fordern viele Parteifreunde den Rücktritt des Premiers. Kurz vorm Auftakt der Fußball-WM in den USA, Kanada und Mexiko steht der FIFA Ärger ins Haus. Der US-Bundesstaat Kalifornien prüft derzeit mögliche Verstöße beim Ticketverkauf. Demnach sollen Fans teure Tickets gekauft und dann Stadionplätze bekommen haben, die eigentlich zu niedrigeren Preiskategorien gehören. Heute an Himmelfahrt sind wieder viele Gruppen mit Bollerwagen und Musik unterwegs. Die Deutsche Verkehrswacht warnt aber, Alkohol und Straßenverkehr passen nicht zusammen. Laut Statistischem Bundesamt kommt es an keinem anderen Tag im Jahr so häufig zu Alkoholunfällen auf den Straßen.
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4: Sonne und Wolken wechseln sich heute Nachmittag in Deutschland ab. Es kommen immer mal wieder Schauer runter, teils sind auch Gewitter drin. An der Nordseeküste bleibt es eher trocken. Die Temperaturen liegen aktuell zwischen 10 und 16 Grad. Morgen gibt's verbreitet dann viele Wolken und auch wieder den ein oder anderen Schauer bei maximal 17 Grad.
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1: Im Studio Philipp Nützig. Schönen guten Tag. US-Präsident Trump und Chinas Staatschef Xi sind sich einig, die von Teheran seit dem Iran-Krieg blockierte Straße von Hormuz muss geöffnet werden. Nur so könne der weltweite Öl- und Gashandel wieder in Schwung kommen. Thema bei Trumps Besuch in Peking ist auch Taiwan. Die USA und China sollten Partner und keine Gegner sein, sagte Xi mit Blick auf die amerikanischen Waffenlieferungen an Taiwan. Der Politikwissenschaftler Clemens Fischer sagt bei NTV aber:
2: Auf der anderen Seite sagt Xi aber, er freut sich, den amerikanischen Firmen einen erweiterten Marktzugang zu China zu geben. Das heißt, Xi ist in der Lage, und das ist wirklich etwas Neues, mit Zuckerbrot und Peitsche zu arbeiten.
1: Altkanzlerin Merkel nimmt Schwarz-Rot gegen Kritik in Schutz. Sie fordert mehr Gelassenheit im Umgang mit Meinungsverschiedenheiten. Dass etwa in einer Koalition bei komplexen Themen wie der Gesundheitsreform nur gleiche Meinungen herrschten, sei schier ausgeschlossen, sagte sie dem Fokus. Merkel kennt den Druck im politischen Geschäft wie kaum eine andere. Sie selbst war 16 Jahre lang im Amt, musste Kompromisse finden und Krisen bewältigen. Russland hat die ukrainische Hauptstadt Kiew über Nacht massiv aus der Luft attackiert, an mehr als 20 Orten. Getroffen wurden Wohnhäuser und eine Schule. Mindestens 5 Menschen starben. Dutzende wurden verletzt. Präsident Selenskyj fordert von den westdeutschen Verbündeten eine klare Reaktion. Der Deutsche Ärztetag hat sich für ein Social-Media-Verbot für unter 16-Jährige stark gemacht. Digitale Medien seien zwar fester Bestandteil im Leben junger Menschen, die Bundesärztekammer sieht aber auch zunehmend gesundheitliche Risiken. Stichwort Suchtgefahr. Weltweit wird immer weniger Wein getrunken. Im vergangenen Jahr ging der Konsum um 2,7% zurück. Nach Angaben der Organisation für Rebe und Wein haben die Menschen weniger Geld in der Tasche für Genussmittel. Vor allem Jüngere im weltweit größten Weinmarkt USA trinken offenbar weniger Wein.
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3: Sonne und Wolken wechseln sich heute Nachmittag in Deutschland ab. Es kommen immer mal wieder Schauer runter, teils sind auch Gewitter drin. An der Nordseeküste bleibt es eher trocken. Die Temperaturen liegen aktuell zwischen 10 und 16 Grad. Morgen gibt's verbreitet dann viele Wolken und auch wieder den ein oder anderen Schauer bei maximal 17 Grad.
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1: Im Studio Philipp Nützig. Schönen guten Abend. US-Präsident Trump und Chinas Staatschef Xi sind sich einig, die Straße von Hormuz muss geöffnet werden. Das haben beide bei ihrem Treffen in Peking gesagt. Lisa Schwarzkopf mit mehr.
2: Durch die wichtige Schifffahrtsstraße läuft ein Fünftel des weltweiten Öl- und Gashandels. Seit dem Iran-Krieg hat sie Teheran weitgehend gesperrt. Die Folge sind rasant gestiegene Energiepreise. Bei Trumps Besuch in Peking geht es aber auch um Wirtschaftsdeals. Die Chinesen sollen etwa mehr Agrarprodukte und Flugzeuge bei den Amerikanern kaufen. Trump wird bei seiner Reise von mehreren Wirtschaftsbossen begleitet, darunter Tech-Milliardär Elon Musk.
1: Wer für Europa im Ukraine-Konflikt vermittelt, da lassen wir uns nicht reinreden. Das hat Kanzler Merz klargestellt. Der Hintergrund? Kreml-Chef Putin hatte zuletzt vorgeschlagen, Altkanzler Schröder als Vermittler einzusetzen. Merz zweifelt außerdem daran, dass Russland überhaupt verhandeln will.
3: Und um auch das zu sagen, wir wollen helfen, diesen schrecklichen Krieg so schnell wie möglich zu beenden. Die Angriffe der letzten Nacht sprechen eine andere Sprache. Gesprächsbereitschaft erfordert Gesprächsbereitschaft auf beiden Seiten.
1: In Großbritannien wird die Luft für Premier Starmer dünner. Aus Protest gegen Starmers Politik hat jetzt dessen Gesundheitsminister Streeting seinen Rücktritt erklärt. Starmers Labour-Partei hat letzte Woche bei den Kommunal- und Regionalwahlen ein Debakel erlebt. Seitdem fordern viele Parteifreunde den Rücktritt des Premiers. Das neue Heizungsgesetz von Union und SPD bekommt Kritik von Wirtschaft und Umweltschützern. Die Wirtschaft findet es zwar gut, dass Öl- und Gasheizungen erlaubt bleiben, sieht aber offene Fragen, etwa bei der Kostenverteilung für Mieter und Vermieter. Der BUND spricht dagegen von einem Tiefpunkt beim Klimaschutz. Beim Eurovision Song Contest in Wien geht es heute um die letzten Finalplätze. Im zweiten Halbfinale treten erneut 15 Länder gegeneinander an. 10 kommen ins Finale am Samstag. Deutschland hat den Platz schon sicher. Dieses Jahr geht Sarah Engels mit dem Song Fire an den Start.
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4: Sonne und Wolken wechseln sich heute Nachmittag in Deutschland ab. Es kommen immer mal wieder Schauer runter, teils sind auch Gewitter drin. An der Nordseeküste bleibt es eher trocken. Die Temperaturen liegen aktuell zwischen 10 und 16 Grad. Morgen gibt's verbreitet dann viele Wolken und auch wieder den ein oder anderen Schauer bei maximal 17 Grad.
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1: Im Studio Anne Brauer. Schönen guten Abend. Demonstrative Einigkeit, aber auch eine unverhohlene Warnung. US-Präsident Trump und Chinas Staatschef Xi haben bei ihrem Treffen in Peking betont, künftig enger zusammenarbeiten zu wollen. Und sie fordern gemeinsam, dass die Straße von Hormuz geöffnet werden muss. Mit Blick auf die Taiwan-Frage macht Xi aber klar, dass die USA sich raushalten sollen oder ein Konflikt zwischen den beiden Großmächten droht. Die USA unterstützen die demokratisch regierte Insel, China betrachtet sie als abtrünnige Provinz. Wer für Europa im Ukraine-Krieg vermittelt, da lassen wir uns nicht reinreden. Das hat Kanzler Merz klargestellt. Der Hintergrund? Kreml-Chef Putin hatte zuletzt vorgeschlagen, Altkanzler Schröder als Vermittler einzusetzen. Merz zweifelt außerdem daran, dass Russland überhaupt verhandeln will.
2: Und um auch das zu sagen, wir wollen helfen, diesen schrecklichen Krieg so schnell wie möglich zu beenden. Die Angriffe der letzten Nacht sprechen eine andere Sprache. Gesprächsbereitschaft erfordert Gesprächsbereitschaft auf beiden Seiten.
1: In Großbritannien wird die Luft für Premier Starmer dünner. Aus Protest gegen Starmers Politik hat jetzt dessen Gesundheitsminister Streeting seinen Rücktritt erklärt. Starmers Labour-Partei hat letzte Woche bei den Kommunal- und Regionalwahlen ein Debakel erlebt. Seitdem fordern viele Parteifreunde den Rücktritt des Premiers. Auf die Bundesländer kommen wegen höherer Beamtenbezahlung Mehrkosten in Millionenhöhe zu. Das zeigt eine Umfrage des Spiegel. Zum Beispiel rechnet Hessen mit gut 750 Millionen Euro mehr pro Jahr. Hintergrund ist ein Urteil des Bundesverfassungsgerichts, wonach viele Beamte jahrelang zu wenig verdient haben. Die Fußballerinnen vom FC Bayern haben das Double perfekt gemacht. Nach der Meisterschaft haben sie auch den DFB-Pokal gewonnen. Im Finale in Köln setzten sich die Münchnerinnen mit 4:0 gegen den VfL Wolfsburg durch.
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3: Schauer und einzelne Gewitter ziehen heute Abend noch durch. Vor allem im Süden bleibt's länger nass. Sonst lässt das Ganze nach und ab und zu lockert's auch mal auf. In der Nacht bildet sich dann vereinzelt Nebel. Die Tiefstwerte liegen zwischen 7 und minus 1 Grad. Morgen gibt's dann viele Wolken und immer wieder Schauer. An der Nordsee sind auch mal Sturmböen drin. Maximal 17 Grad.
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2: Guten Abend am Vatertag.
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2: Oder auch Christi Himmelfahrt, schön, dass ihr dabei seid.
3: Hello everybody, it's Oldie Time.
2: Hallo und herzlich willkommen zu den Retro-Charts, Musikgeschichte, die man hört. Heute an Christi Himmelfahrt 2026 reisen wir zurück ins Jahr 1992, in dem die heutigen Songs veröffentlicht wurden oder gerade besonders erfolgreich waren. Es war ein Jahr zwischen Eurodance, Grunge, Popballaden und den letzten großen Hymnen der klassischen Radio-Pop-Ära. Die Charts wurden internationaler, elektronischer und gleichzeitig emotionaler. Auch am Feiertag müsst ihr nicht auf mich verzichten. Live, bunt und in Farbe auf dem Sabbelhocker jetzt in Winsen an der Luhe bin ich für euch. Und der Doppelpapa und Einfach-Opa gönnt sich heute zur Feier des Tages auch mal das ein oder andere. Ja, Kaltgetränk, sagen wir mal so. Ich hoffe, ihr habt auch einen schönen freien Tag verlebt und den Abschluss, den machen wir gerne gemeinsam mit den heutigen Retro-Charts.

0: los geht's mit internationalen Chart-Hits. Das ist unser erster Block. 92 brachte Songs hervor, die bis heute sofort wiedererkannt werden und weltweit erfolgreich waren. Im ersten Block hören wir gleich Snap aus Deutschland. Rhythm is a Dancer. Damit starten wir. Mr. Big to Be With You und Right Said Fred mit Deeply Dippy. Freut euch auf große Hits, spannende One-Hit-Wonder und natürlich auf deutschsprachige Songs aus einem musikalisch sehr, sehr vielfältigen Jahr.
1: Moin!
0: Die Produzenten Münzing und Anzilotti gelten als Begründer des Eurodance, weil sie den damals vorherrschenden amerikanischen Produzenten mächtig Konkurrenz machten. Die Single Rhythm is a Dancer erschien im März 1992 und wurde einer der größten Eurodance-Hits aller Zeiten. Hier ist Snap.

0: Der Song erreichte Platz 1 in Deutschland, genau genommen 10 Wochen im April und Mai, glaube ich. Nee, von Mai bis August. Erfolgreichste Single in UK 1992, in Deutschland Jahrescharts Platz 2. Und besonders der markante Synthesizer machte ihn sofort unverwechselbar. Das war ein Snap zum Start in die heutige Sendung. Rhythm is a Dancer.
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0: Eigentlich hatte sich Mr. Big dem Hardrock verschrieben und die Ballade wurde überraschend zum größten Hit der Band. Platz 1 in den USA und vielen weiteren Ländern und die fast akustische Produktion unterschied sich deutlich vom damaligen Rocksound der Band. In Deutschland immerhin auch 4 Wochen auf Platz 1 und in den Jahrescharts Platz 5 1992 für To Be With You, Mr. Big. Bei den nächsten hat man gedacht, wow, ob die nach I'm Too Sexy wirklich nochmal was an den Start kriegen? Haben sie. Hier sind Right Said Fred und Deeply Dippy.
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1: Besonders in Europa lief der Titel im Radio hoch und runter. Vermutlich auch deshalb, weil der Song deutlich entspannter klingt und melodischer als sein Vorgänger I'm Too Sexy. Right Said Fred, ich hatte ihn in der langen Version Deeply Dippy für euch heute rausgesucht. Gleich gucken wir auf den ersten Block Schlagzeilen, aufs erste Quartal. Und danach geht's weiter. Ein bisschen Rock und Alternative.
2: Hier sind die Schlagzeilen aus dem ersten Quartal 1992. In Maastricht wird der EU-Vertrag unterzeichnet. In den USA beginnt der Wahlkampf Clinton gegen Bush. In Deutschland privatisiert die Treuhand ostdeutsche Betriebe. Und im Sport holt Schweden den WM-Titel im Eishockey. Das waren die Schlagzeilen und damit zurück zum Oldie-Mann aus der Nordheide.
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1: Kommen wir zum zweiten Block. Rock und Alternative haben wir auf dem Programm, habe ich eben schon verraten. Denn 1992 war auch das Jahr, in dem alternativer Rock, also Alternative Rock und so richtig endgültig im Mainstream angekommen ist. Wir starten mit drei Titeln, die sehr, sehr unterschiedlich sind. Nirvana, Come As You Are, startet gleich. R.E.M. mit Drive ist dann der zweite Song und Eric Clapton mit Tears in Heaven macht den Abschluss in diesem dritten Block. Die Single erschien im März 1992 im Album oder auf ihrem Album Nevermind. Nirvana, Come As You Are, der Song wurde zu einem der bekanntesten Titel der Grunge-Bewegung und das markante Gitarrenriff hier, das machte ihn sofort unverkennbar.

Damals noch mit dem legendären Kurt Cobain, Nirvana, Come As You Are. R.E.M. waren damals so die populärsten eigentlich, was Alternative Rock bedeutete. Hier sind sie mit Drive.

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1: Ich gebe zu, das passt nicht so ganz zu Eric Clapton, denn er schrieb diesen Song nach dem tragischen Tod seines Sohnes. Die emotionale Ballade gewann mehrere Grammys. Hier ist Tears in Heaven.

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1: Jetzt wird's deutsch. Ja, die Retro-Charts. Und wir gucken mal, was sich im deutschsprachigen Raum 1992 musikalisch getan hat. Und das war viel. Wir hören Die Prinzen, Alles nur geklaut. Und danach Udo Lindenberg und das Panikorchester. Club der Millionäre.

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1: Die Prinzen, dieser Song wurde der große Durchbruch der Band, die aus Sängerknaben tatsächlich bestand. Die meisten waren im Leipziger Thomaner Chor und Jens Sempner sang früher im Dresdner Kreuzchor. Alles nur geklaut, die Prinzen. Besonders auffällig war der A Cappella-ähnliche Chorgesang und der ironische Text machte den Titel schnell populär. Sehr, sehr cool, finde ich. Bevor wir zu Udo kommen, gucken wir in die ESC-Corner und auch da hören wir gleich den deutschen Beitrag.
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1: Der ESC war 1992 zu Gast im schwedischen Malmö. Why Me lautete der Siegertitel von Linda Martin aus Irland. Grund für den Erfolg war vielleicht der Mann hinter dem Song. Johnny Logan, als Sänger, selbst zweimal Sieger des ESC, hatte ihr Lied geschrieben und getextet. Anekdote am Rande. Dieter Bohlen schickte für Österreich einen Kandidaten ins Rennen. Toni Vegas wurde mit Zusammengehen Zehnter. Deutschen TV-Zuschauern kam der Song später sehr bekannt vor. Denn Bohlen nahm das Lied 2003 mit seinen Superstars als We Have a Dream neu auf. Die deutsche Gruppe Wind, die bereits 1985

1986 und 1987 in wechselnden Besetzungen jeweils einen zweiten Platz für Deutschland beim Song Contest ersingen konnte, belegte mit Träume sind für alle da Platz 16.

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Udo Lindenberg, lässig, direkt und unverwechselbar mit Rock- und gesellschaftskritischen Texten.

Udo Lindenberg und das Panikorchester Club der Millionäre. Wir sind beim vierten Block, vergessen, aber genial mit zwei Songs, die wirklich große Radiohits waren, die man aber außer in Spartenradios, also 80s fällt mir spontan ein. Oder absolut Oldies, eigentlich kaum noch hört. Schade eigentlich. Wir hören gleich Sophie B. Hawkins, Damn, I Wish I Was Your Lover. Und Charles und Eddie meinen, Would I Lie to You? Können diese Augen lügen? Naja, never mind. Der Song, den wir jetzt hören, verband Pop mit bluesigen Elementen und wurde international ein großer Radiohit. Besonders die intensive Stimme von Sophie B. Hawkins macht den Titel markant. Damn, I Wish I Was Your Lover.

0: hier sind die Schlagzeilen aus dem zweiten Quartal 1992. In Los Angeles erschüttern Unruhen nach dem Rodney King-Urteil. In Südafrika kündigt Präsident de Klerk das Ende der Apartheid an. In Deutschland, die Expo 2000 wird nach Hannover vergeben. Und im Sport, Dänemark gewinnt sensationell die Fußball-EM. Das waren die Schlagzeilen. Und damit ins Studio zurück zu Thomas.
1: Dänemark gewinnt die EM. Ich kann mich gut dran erinnern. Ich war im Urlaub mit Jasmin damals. War sie noch klein, 2 Jahre alt. War mal in Ostsee, in Dump 2000 hieß es damals. Hier sind Charles und Eddie. Das Duo landete mit diesem Song ihren größten Erfolg. Die Mischung aus Soul, Pop und die hat's ausgemacht. Und der Titel wurde in vielen Ländern ein Top-10-Hit. Es ist Vatertag und ich sabbel in den Gesang rein. Herrlich, ein schöner Tag geht zu Ende.

0: 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Vielleicht gibt's jetzt Werbung.
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0: Ganz genau. 10 vor. Am Ende der ersten Stunde haben wir noch zwei Songs für euch reingepackt, die unverkennbar Dance und Pop das Finale der ersten Stunde so richtig rund machen. Dr. Alban, It's My Life. Alban Uzoma Mwapa, nigerianisch-schwedischer Popmusiker, Rapper, Produzent, Inhaber eines Musiklabels und darüber hinaus auch noch Zahnarzt. Und danach gibt es, wir hören übrigens von ihm, It's My Life. Und danach, Abschluss in dieser Stunde, gibt es noch John Cicada, Just Another Day. Zwei jetzt am Stück, jetzt zum Ende der ersten Stunde und ihr bleibt bitte dran und wir hören uns gleich zu Beginn der zweiten Stunde wieder.

0: Beyond Cicada, Just Another Day war sein internationaler Durchbruch und Gloria Estefan unterstützte seine Karriere ganz entscheidend. Die lernte er kennen, als er für ihr Album Cuts Both Ways mit im Studio gestanden hatte. Später bei seiner Solokarriere ließ er sich dann von Rhythm and Blues und Pop so ein bisschen inspirieren von Marvin Gaye, Billy Joel, Elton John und Stevie Wonder, wie er selbst sagt. Und seine Musik ist eine Mischung dieser Sounds.
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2: Willkommen zurück zu den Retro-Charts, Musikgeschichte, die man hört. Und wir bleiben im Jahr 92 mit noch mehr Pop, Dance, Rock und deutschsprachigen Hits aus einem spannenden Musikjahr. Ich bin weiter für euch am Mikrofon und ich bin Thomas Flegel. Hallo.
3: Moin.
2: Starten wir mit internationalen Pop-Hits. Mit George Michael und Elton John und Boys to Men. Zwei Hits am Stück mit Don't Let the Sun Go Down on Me und danach Boys to Men, End of the Road. Schön, dass ihr dabei geblieben seid. Diese Live-Version erschien Anfang 92 als Single und wurde Nummer 1 in vielen Ländern. Einer der großen Live-Momente der 90er. Elton John und George Michael.

0: Großartiger Song, oder? Live-Version aus dem Jahr 1992.
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0: Ja, sie hat ja recht. Auch eine sehr lange Version, über 5,5 Minuten lang, Boys to Men. Einer der erfolgreichsten R&B-Songs der 90er und rekordverdächtige 13 Wochen auf Platz 1 in den USA. Hier sind Boys to Men und Till the End of the Road.

0: Hier sind die Schlagzeilen aus dem dritten Quartal 1992. Der Wahlkampf Clinton gegen Bush geht in die heiße Phase. In Jugoslawien eskaliert der Krieg weiter. In Deutschland wird das Stromeinspeisungsgesetz beschlossen, ein Meilenstein für erneuerbare Energien. Im Sport holt Michael Schumacher seinen ersten Formel-1-Sieg. Das waren die Schlagzeilen und damit zurück zu den Hits von gestern.
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0: Tasman Archer. Don't talk, just. Und noch einmal mit Right Said Fred in dieser Stunde. 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
1: Und den ersten Block in dieser Stunde, ist ja schon der zweite, haben wir mal überschrieben, Rock und große Gitarren, zwei riesen Rock-Songs. 92 lieferte starke Titel, die bis heute regelmäßig gespielt werden. Wir starten gleich mit Def Leppard, Let's Get Rocked. Dann gibt es ein kurzes Werbebreak unter Umständen und danach hören wir Bon Jovi mit Keep the Faith. Schön, dass ihr noch dabei seid. Bis heute 21 Uhr und in der Wiederholung dann bis 18 Uhr am Montag. Einer der größten Radiohits, Rockradiohits aller Zeiten. Der Song zeigt deutlich poppigere Seite der Band.

0: Ein Song, der bei mir sonst in den Retro-Charts im alten Konzept mit den echten Charts-Platzierungen richtig durchgefallen wäre immer. Sehr cool. Def Leppard, Let's Get Rocked. Es könnte sein, dass jetzt Werbung kommt bei euch.
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0: Mit diesem Song startete Bon Jovi musikalisch in die 90ern. Und er kombiniert klassischen Stadionrock mit modernem Sound. Er wurde weltweit ein Riesenhit. Hier sind Bon Jovi und Keep the Faith.

0: weiß nicht, wie es euch mit dem neuen Konzept 2026 ergeht. Leider hören wir immer sehr, sehr wenig von unseren Hörern zu den Sendungen. Aber solche rockigen Blöcke oder solche Sounds, die hat man eigentlich eher selten dabei. Und das, finde ich, macht das neue Retro-Charts-Konzept wirklich interessant. Ich finde es toll, für mich als Moderator ist es wesentlich abwechslungsreicher und ich finde das echt spannend und es sind ja auch coole Songs dabei. Bon Jovi und Keep the Faith waren das und davor hörten wir gerade noch Def Leppard mit Let's Get Rocked.
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0: Und da kommen zwei Songs aus der Ecke Deutschland um die Ecke. Deutschsprachige Hits. Die wären allerdings wahrscheinlich tatsächlich auch dabei gewesen. Bei der einen weiß ich aus dem Kopf, die Fantastischen Vier. Die da kommt als erster. Und danach gibt es Peter Maffay mit Tiefer. Bei den Fanta Vier weiß ich's. Der ist einfach super erfolgreich gewesen. War 1992 Platz 28 in den deutschen Jahrescharts. Er gilt als einer der ersten deutschen Rap-Hits und wir hören ihn. Genau jetzt geht er gleich los. Die Fanta 4 machten Hip-Hop damals massentauglich und der Titel entwickelte sich schnell zum Kultsong. Direkt hinten dran Peter Maffay mit einem Song aus dem Album Tabaluga und die Reise zur Vernunft mit Tiefer.

Trägermaffei zeigt seine ruhige, emotionale Seite und der Titel lief stark im deutschen Radio. Natürlich. Tiefer 1992. Der nächste Block ist wieder aus der Rubrik Vergessen, aber genial. Songs, die 92 sehr präsent waren, aber heute echte Radio-Raritäten sind. Das würde ich mal so unterstreichen, weil wir hören jetzt von The Christians als erstes What's in a Word und danach Tasmin Archer. In Your Care. Zwei Songs, die wirklich selten sind und ich auch in meinem Archiv lange suchen musste, aber dann doch irgendwann gefunden habe. Zwar jetzt am Stück, jetzt wieder bei uns mit The Christians und Tasmin Archer in den Retro-Charts. Der Song What's in a Word verbindet Soul mit anspruchsvollem Pop. Die Band war besonders in Europa erfolgreich und es war 1990 der typische Radiosound, also Anfang der frühen 90er. Hier sind The Christians und What's in a Word.

Ich würde sagen, ich habe euch heute einen bunten Strauß an Melodien zusammengebunden zum Vatertag. Aber den müsst ihr natürlich selber ein bisschen ins Wasser stellen. The Christians, What's in a Word? Toller Song. Auch toll, aber eine ganze Ecke ruhiger war Tasman Archer. Dieser Song zeigt die ruhigere Seite der frühen 90er und der Popmusik, die da populär war. Besonders die emotionale Stimme von Tasman Archer macht ihn auffällig. Heute läuft der Titel leider nur noch selten im Radio. In Your Care.

0: Hier sind die Schlagzeilen aus dem vierten Quartal 1992. In den USA wird Bill Clinton Präsident. Deutschland wählt Helmut Kohl erneut zum Kanzler. Die UN entsenden Friedenstruppen nach Somalia. Im Sport triumphiert Deutschland bei der Handball-EM. Das waren die Schlagzeilen. Ich lege jetzt bis nächste Woche die Füße hoch und gebe zurück zu Thomas.
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2: Perfekt. Zum Abschluss unserer heutigen Reise ins Jahr 1992 noch einmal drei Songs, die dieses Musikjahr perfekt zusammenfassen. Wir starten gleich mit Roxette und How Do You Do. Dann gibt es Leonard Cohen, Closing Time. Und dann hören wir auch nochmal Right Said Fred, Don't Talk, Just Kiss. Diese drei Hits gibt's gleich. Die werden aber zwischendurch nochmal von der Werbung unterbrochen. Und mal gucken, ob ich noch den ein oder anderen Gruß hier mit unterkriege. Danke in die Nachbarschaft schon mal für die Bemühungen. Mal gucken, ob's klappt.

0: Musik aus Schweden von Roxette, How Do You Do? Das hier ist Musik aus Kanada von Leonard Cohen, Closing Time. Der Song verbindet Folk mit fast tanzbaren Elementen.
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2: Heute das Jahr 1992 mit Mr. Retro Charts Thomas Pflege.

0: eine ungewöhnliche, leichte musikalische Seite, aber inhaltlich hat es das Thema in sich. Liebe, Verluste und Veränderung. Der Song thematisiert die bittersüße Mischung von Freude und Traurigkeit in einer Schließszene und spiegelt komplexe Emotionen wider.
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0: Und wie immer kurz vor Ende der Sendung schauen wir gemeinsam auf die Jahrescharts, die Top 5 aus den USA und UK und die Top 10 in Deutschland. In den USA bestimmten R&B, Hip-Hop und New Jack Swing das Chartgeschehen. Auf der 5 TLC Baby Baby Baby, Vanessa Williams Save the Best for Last. Auf der 4 die 3 Criss Cross und Jump. Sir Mix-a-Lot, die 2 mit Baby Got Back und End of the Road von Boyz II Men, die 1 in den USA. Die Charts in UK waren geprägt von Dancefloor-Hits, Soul-Balladen und eingängigen Pop. Auf der 5, Right Said Fred, Deeply Dippy, KWS, Please Don't Go, die 4, Boyz II Men, End of the Road, Platz 3. Snap, Rhythm is a Dancer, die 2 und Shakespeare's Sister, Stay, die erfolgreichste Single in UK. Die Top 5 aus, Top 10 aus Deutschland. Connie Francis, Jive Connie, die 10. Guns N' Roses, Knockin' on Heaven's Door, die 9. Auf der 8, Right Said Fred, Don't Talk, Just Kiss. W, Please Don't Go, die 7. Mr. Big, To Be With You. Auf der 6, die 5. ABBA-esque von Erasure, Inner Circle und Sweat, die 4. Und die Top 3, U96, Das Boot. Auf der 2, Dr. Alban, It's My Life und Snap mit Rhythm is a Dancer war die erfolgreichste Single in Deutschland 1992.
2: Grüße die Hörer der Retro-Charts am heutigen Vatertag. Aus der Nachbarschaft von den Thomas Flegel, ich bin der Heiko. Einen wunderschönen guten Abend zu euch. Und ich sag nur eins, heute für alle Väter, Opas oder wen auch immer, ich hoffe, ihr habt richtig schön gefeiert und ich hoffe, ihr werdet das auch noch weitermachen. Schöne Grüße von meiner Seite aus. Ich bin der Heiko. Dienstag hört ihr mich wieder mit den Music Just for Fun. Bis denn, tschüss.

Deutlich ist sie zu hören, Jocelyn Brown. Im Song und auch im Musikvideo zu sehen. Schwieriger Nachfolger von I'm Too Sexy, trotzdem in UK bis auf Platz 3 der Charts und auch in Deutschland ein Top 3-Hit für Right Said Fred. Don't talk, just kiss.

Ja, ihr Lieben, da ist sie schon wieder. Diese Melodie, das ist das Les Reed Orchestra und Man of Action. Das ist kurz vor Feierabend. Und aus dem Jahr 1992 lasse ich euch auch nicht raus ohne die beliebtesten Vornamen des Jahres aus der Bundesrepublik. Bei den Mädchen waren die Top 10 Julia, Sarah, Anna, Laura, Katharina, Lisa, Stephanie, Jennifer, Sabrina und Christina. Bei den Jungs Daniel, Alexander, Maximilian, Christian, Lukas, Sebastian, Jan, Michael, Tobias und Kevin. 92 war also stark geprägt von klassischen deutschen Namen, aber es kamen auch internationale Einflüsse deutlich auf. Maximilian etablierte sich Anfang der 90er dauerhaft in der Spitzengruppe. Das war's also für das Jahr 92. Nächste Woche geht es zurück. Wir fangen dann mit der Dreier-Endzahl an, also das Jahr 1963. In den Charts in Deutschland finden wir da zum Beispiel Musik von Conny Francis, Gitte, den Tahiti Tamores, Peter Alexander, Gitte und Rex Gildo. Und UK, The Beatles, Gary and the Pacemakers, Skeeter Davis, Bobby Vinton und viele andere mehr. Bleibt bitte jetzt den Rest des Vatertags auf jeden Fall bei eurem Lieblingsradio noch ein bisschen on air. Hört noch ein bisschen weiter zu. Es lohnt sich mit Sicherheit. Hier bei uns geht's gleich weiter mit dem Kollegen Robert Rosbach mit dem Soundtrack deines Lebens bei den Elbe-Stationen und bei anderen auch. Also, ich sage Tschüss bis nächste Woche. Freue mich auf ein Wiederhören. Bleibt so lange gesund und genießt, wenn es irgendwie geht, das lange Wochenende. Bis dahin sage ich Tschüss und auf Wiederhören.

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2: Im Studio Cornelius Dreger. Schönen guten Abend. US-Präsident Trump und Chinas Staatschef Xi sind sich einig, die Straße von Hormuz muss geöffnet werden. Das haben beide bei ihrem Treffen in Peking gesagt. Lisa Schwarzkopf mit mehr.
3: Durch die wichtige Schifffahrtsstraße läuft ein Fünftel des weltweiten Öl- und Gashandels. Seit dem Iran-Krieg hat sie Teheran weitgehend gesperrt. Die Folge sind rasant gestiegene Energiepreise. Bei Trumps Besuch in Peking geht es aber auch um Wirtschaftsdeals. Die Chinesen sollen etwa mehr Agrarprodukte und Flugzeuge bei den Amerikanern kaufen. Trump wird bei seiner Reise von mehreren Wirtschaftsbossen begleitet, darunter Tech-Milliardär Elon Musk.
2: Die Bundeswehr stellt mehr Truppen für eine mögliche internationale Mission in der Straße von Hormuz in Aussicht. Zwei Schiffe sollen sich ja bereits im Mittelmeer aufhalten. Nun könnten unter anderem auch noch Spezialkräfte zur Sicherung von Schiffen dazukommen, heißt es aus dem Verteidigungsministerium. Außerdem würde sich Deutschland auch mit Führungspersonal beteiligen. Voraussetzung sei aber ein Ende der Kämpfe und ein offizielles Go aus dem Bundestag. Wer für Europa im Ukraine-Konflikt vermittelt, da lassen wir uns nicht kleinreden, das hat Kanzler Merz klargestellt. Hintergrund, Kreml-Chef Putin hatte zuletzt vorgeschlagen, Altkanzler Schröder als Vermittler einzusetzen. Merz zweifelt außerdem daran, dass Russland überhaupt verhandeln will. Die Frauen des FC Bayern sind erneut DFB-Pokalsiegerinnen. Im Finale von Köln ließen die Titelverteidigerinnen den Gegnerinnen aus Wolfsburg keine Chance und gewannen mit 4:0. Bayern und DFB-Stürmerin Linda Dallmann sagte nach dem Abpfiff im ZDF:
4: Ich glaube, wir haben es heute auch verdient. Wir haben die zweite Halbzeit sehr, sehr dominant gespielt. Haben uns das über die ganze Saison über verdient. Und ja, ich bin einfach stolz auf die Mannschaft, weil jeder heute einfach das gegeben hat, was er konnte. Und wir einfach bis zum Ende geduldig geblieben sind und einfach auch gezeigt haben, was wir können.
2: Die Bayern haben mit dem Pokalsieg das Double perfekt gemacht. Denn auch in der Bundesliga stehen sie bereits als Meisterinnen fest.
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5: Wolken und immer mal Regen sind noch unterwegs, die Gewitter ziehen aber nach und nach ab, später kann es stellenweise auch neblig werden. In den Alpen fällt oberhalb von etwa 1500 Metern Schnee. In der Nacht gehen die Tiefstwerte runter auf 7 bis 0 Grad, vereinzelt auch minus 1 Grad. Morgen dann wechselnd wolkig, ab und zu Schauer und einzelne Graupelgewitter, dazu maximal 17 Grad.

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1: Im Studio Cornelius Dreger. Schönen guten Abend. US-Präsident Trump und Chinas Staatschef Xi sind sich einig. Die von Teheran seit dem Iran-Krieg blockierte Straße von Hormuz muss geöffnet werden. Nur so könne der weltweite Öl- und Gashandel wieder in Schwung kommen. Thema bei Trumps Besuch in Peking ist auch Taiwan. Die USA und China sollten Partner und keine Gegner sein, sagte Xi mit Blick auf die amerikanischen Waffenlieferungen an Taiwan. Aber, so der Politikwissenschaftler Clemens Fischer bei NTV.
2: Auf der anderen Seite sagt Xi aber, er freut sich, den amerikanischen Firmen einen erweiterten Marktzugang zu China zu geben. Das heißt, Xi ist in der Lage, und das ist wirklich etwas Neues, mit Zuckerbrot und Peitsche zu arbeiten.
1: Deutschland wäre bereit, einen größeren Anteil an einer Sicherung der Straße von Hormuz zu leisten. Das hat das Verteidigungsministerium angekündigt. Philipp Nützig berichtet.
3: Unter anderem geht es um Minentaucher, Spezialkräfte zur Sicherung von Schiffen oder auch Führungspersonal. Bisher wurden lediglich 2 Schiffe ins Mittelmeer geschickt, um sich dort für einen möglichen Einsatz bereitzuhalten. Das Verteidigungsministerium stellt aber auch klar, Deutschland beteiligt sich nur an einer Mission, wenn die Kampfhandlungen eingestellt worden sind und der Bundestag sein Go gegeben hat.
1: Der von einer privaten Initiative gerettete Wal ist in Dänemark möglicherweise erneut gestrandet. Dänische Medien berichten von einem Buckelwal, der vor der Insel Anholt im Kattegat rund 75 Meter vom Ufer entfernt liegen soll. Ob es sich um den Pöhler Wal handelt und ob er noch lebt, ist demnach unklar. Trotz Rücktritts, die Spekulationen um Manuel Neuers Nationalelf-Comeback bei der Fußball-WM werden immer lauter und konkreter. Laut Sky Sport steht der Torwart auf der vorläufigen 55er-Kaderliste, die der DFB Anfang der Woche an die FIFA geschickt hat. Bundestrainer Nagelsmann hat wohl mit dem 40-Jährigen über eine mögliche WM-Teilnahme gesprochen. Die Entscheidung muss schnell fallen. In einer Woche gibt Nagelsmann seinen endgültigen WM-Kader bekannt.
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4: Wolken und immer mal Regen sind noch unterwegs, die Gewitter ziehen aber nach und nach ab, später kann es stellenweise auch neblig werden. In den Alpen fällt oberhalb von etwa 1500 Metern Schnee. In der Nacht gehen die Tiefstwerte runter auf 7 bis 0 Grad, vereinzelt auch minus 1 Grad. Morgen dann wechselnd wolkig, ab und zu Schauer und einzelne Graupelgewitter, dazu maximal 17 Grad.

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Und immer noch scheinen die Menschen es hinzunehmen. Jeder in dem Glauben, er könne eh nichts dagegen tun. Und es werde schon gut gehen. Es ist die Frage, ob daran ein Vorfall etwas ändern kann, wie er sich am 26. April ereignete. Die Rede ist von dem ersten sogenannten Super-GAU. Dem größten anzunehmenden Unfall in einem Kernkraftwerk, der ganz Europa in einem noch nicht abzusehenden Maße radioaktiv verseuchte. Er geschah in Tschernobyl, Russland.